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Mit Sarah ist es jetzt vorbei. Aber ich habe eine neue. Sie heißt Carmen. Aber Carmen mag auch kein Hip-Hop. Carmen steht auf Stevie B.

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0: So, shit. Wer hat Runde 1 gewonnen? Tiny mit Wham? Oder Bassosaurus mit den Doors? Schreibt es rein, während wir die Runde 2 vorbereiten. Das Thema? Montag.
1: Montag ist toll! Neuer Tag, neue Chancen. Natasha Bedingfield mit Unwritten. Alles ist möglich.
2: Montag? I don't like Mondays. Boomtown Rats. Weil niemand Montag mag. Die Wahrheit.
1: Ich mag Montag. Ich mag alle Tage.
2: Das erklärt viel.

So, Entschuldigung, White Devilin, Hallöchen. Ich bin mir gerade nicht sicher, aber ich beginne das Lied nochmal. Hallo, White Devilin, Hallöchen.

Ja, da haben wir einen Zwischenstand im Chat. Und zwar haben wir hier einmal, jetzt haltet euch fest, ich weiß nicht, wie es zusammengekommen ist. Im Chat haben sie entschieden, Team Tiny, eine Stimme, Team Bass, leider 0 Stimmen, Team René, eine Stimme. Frag mich nicht, wie das zustande kommt, aber Team Spasi ist auch einmal vertreten und einmal Team Montag. Ja, ich schiebe kurz was Eigenes rein, bevor es weitergeht. Don't Stop Me Now von The Queen, weil das genau das ist, was ich im Moment brauche, um diese Sendung zu überleben. 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

Halbzeit, wir sind bei einer Stunde. Noch eine Stunde vor uns. Ich lebe noch, Tiny lebt noch. Basosaurus war schon vorher halbtot, also zähl das nicht. Wir haben jetzt kurz Pause vom Duell und geben den Chat an euch ab.

0: das war Gorillaz mit von viel, nee, andersrum. Gorillaz mit Feel Good Inc. Ja, Mini-Quiz. Eine Frage. Wer zuerst im Chat antwortet, gewinnt. Auch du, Luna. Hallöchen im Chat. Was jetzt gehört, hört ihr genau hin. Was genau ihr gewinnt, weiß ich noch nicht so richtig. Aber irgendwas gewinnt man ja immer. Die Frage, jetzt aufgepasst. Welches Jahr war der erste Nummer 1 Hit von Wham in Deutschland? Schreibt's rein. Los geht's.
1: Ich weiß es, ich weiß es, ich weiß es. Ich darf es aber nicht sagen, weil das Spiel kaputt mache, weil ich nicht das Spiel kaputt machen will. René hat es mir gerade mit den Augen erklärt.
2: Ich weiß es auch. Ich sage nichts. Würde stören.

0: Ja, White Devilin sagt, gute Frage, bin zu jung, um das zu wissen. Haha, ist das haha ironisch gemeint oder wie? Okay, letzte Runde Duell, Thema Essen. Ich weiß nicht, warum ich das Thema gewählt habe, aber wir sind hier nun mal, ne?
1: Eat it. Funny, weird. AI, das ist Genie. Das ist Kunst. Das ist.
2: Eggs and Sausage. Tom Waits. Weil echtes Essen keine Parodie braucht.
1: Das ist eine Beleidigung.
0: Ja. Hier ist es. Das ist die totale Eskalation. Ich lasse euch jetzt beide streiten, während die Songs laufen. Ich schiebe danach meinen Song rein, Monty Python, und weil das hier offensichtlich eine Komödie ist.

0: ับBernie, I said, they'll never make that money, mate.
1: Was um Saurus? Waffenstillstand?
2: Waffenstillstand? Gegen René?
3: Na super. Ich werde verraten. Live und on air. Ihr seht es gerade in Echtzeit. Meine Güte. Bohemian Rhapsody. Weil das mein Abgesang ist.

Okay, die letzte halbe Stunde ist schon angebrochen. Noch nicht ganz. Wir brauchen ein Ergebnis. Ich bin gerade aus dem Chat raus. Warum? Warum das? So, gehen wir wieder rein. Hallo? Ja, ich muss was schreiben. Ich weiß. So wie der da. So, wir brauchen ein Ergebnis-Chat. Finale Voting. Wer das Musik-Duell gewonnen? Team Tiny, Team Bassosaurus oder zur Not Team René? Schreibt's rein, ich lese in ein paar Minuten aus. 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Ein Hallöchen an die Conny vor allen Dingen.

0: hier sind geteilte Meinungen beziehungsweise fast gleiche Meinungen. ja, das Ergebnis. Ihr werdet es nicht glauben. Das Ergebnis ist, ja, wir haben ein Ergebnis und ein eindeutiges Ergebnis. Ich fange unten an. Ich weiß immer noch nicht, wie die zwei da reinkamen. Team Spasi mit einer Stimme. Guido, Team Montag, eine Stimme. Der René hat zwei Stimmen. Und Tiny, geschlagene drei. Ihr seid dann immer ganz sauber. Nein, alles Gute, super, super. Gratulation oder Mitgefühl, je nachdem, wie ihr wollt, an die ganzen Mitmacher und ja. ja, Basosaurus war euch zu düster. Okay.
1: Ich hab gewonnen. Oder verloren? Na, beide. Ja, doch. Ich hab gewonnen. Ja, das zählt. Aber egal, wie es ist. Ich hatte Spaß und das zählt.
2: Ja, moralischer Sieg. Für mich. Immer.
0: Ja, okay. Ich verabschiede euch mit ein paar letzten Songs. Zuerst, weil Tiny mich darum angefleht hat und ich keinen Nerv mehr hatte zu streiten. Happy. Hier sind ein paar Songs falsch. Hier ist was falsch, sehe ich gerade. Happy Pharrell Williams mit Happy.

0: So sieht's aus, ja. Aber wenn man einem den Wunsch nicht abschlagen kann, kann man dem anderen auch nicht den Wunsch abschlagen. Weil Basosaurus mir einen Blick zugeworfen hatte, der keinen Widerspruch duldete, ist hier AC/DC mit Highway to Hell.
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So war das. Seid ihr jetzt zufrieden, ihr beiden? Okay, die beiden nicken. Okay. Dann spiele ich noch zwei für mich, weil ich das mir verdient habe.

0: Ja, das war Gästle mit Never Gonna Give You Up, weil ich euch nie aufgebe, selbst nach dieser Sendung.
1: Hey, what's happening?
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1: Right on.

0: Das war Marvin Gaye. Ich kann nicht wirklich Englisch. Englisch ist not the free. My English is not the yellow from the egg. So, ihr wisst Bescheid. What's going on war der Titel, weil das die einzig sinnvolle Frage nach 2 Stunden Studio-Wahnsinn ist. Als nächstes habe ich jetzt hier als vorvorletztes The Beatles mit The End, weil, ja, das war Studio-Wahnsinn, das erste und vielleicht nicht das letzte. Und das entscheidet ihr im Chat oder auch im Discord oder auch privat? Nein. Mal schauen. Ich bin René, alias 1 aus Team 1. Das war Chaosfunk mit der Special-Ausgabe Studio Wahnsinn. Und Tiny, ich glaube Tiny und Bassosaurus, den Namen kann ich immer noch nehmen, sagen auch noch was.
1: Tschüss. Das war das Beste. Wir machen das wieder. Ja, sofort. Morgen. Jetzt!
2: Auf Wiedersehen. Es war nicht schlimm. Das ist ein Kompliment.
0: Ja, okay. Okay, klar. Passt auf euch auf. Bis zum nächsten Mal. Jetzt für euch erstmal der vorvorletzte Titel: The Beatles mit The End.

0: Elisabeth, wer ist der Beste?
1: Mama!
2: Achtung, Achtung! Das hier ist kein Test!
3: Naja, vielleicht ein bisschen. Naja, vielleicht ein bisschen.

0: Läuft das? Läuft das jetzt wirklich schon? Ich dachte, wir haben noch... Okay. Willkommen zu etwas, das ich ehrlich gesagt selbst noch nicht ganz überblicke. Ich bin René, 1Chaos71 und das ist hier Chaosfunk mit der Special-Sondersendung Studio Wahnsinn. Normalerweise bin ich hier alleine. Normalerweise. Aber heute habe ich Verstärkung mitgebracht. Und ich sage euch jetzt schon, es tut mir leid.
1: Hallo? Hallo? Tiny ist da! Tiny ist da! Hört ihr mich? Hallo? Ich bin so aufgeregt. Ich kann kaum sitzen. Ich sitze ja auch gar nicht. Ich stehe auf dem Stuhl. René sagt, ich soll runter. Aber ich stehe trotzdem.
2: Guten Tag, ich bin Passosaurus. Ich bin hier, das ist reicht, ja.
0: Und damit ist eigentlich schon alles gesagt, was ihr wissen müsst. Das ist hier Studio Wahnsinn, 2 Stunden, 3 Charaktere, keine Garantien. Passosaurus, willst du noch was sagen, was wir heute machen?
2: Wir spielen Musik, wir streiten und am Ende gewinnt jemand oder keiner. Beides ist möglich.
1: Ich gewinne, jetzt schon. Und jetzt kommt Guns N' Roses, weil Passosaurus das wollte und ich finde das gut, weil es laut ist.

0: So, Tiny, du bist dran. Stell dich vor, ruhig, langsam und ohne auf den Stuhl zu steigen.
1: Ich bin Tiny. Ich bin klein, aber dafür bin ich sehr laut. Und ich höre Musik, die glücklich macht. Und ich habe als erstes Barbie Girl ausgewählt, weil, Renny schaut gerade zu, weil es ein Klassiker ist. Und weil ich es liebe, weil du nichts dagegen machen kannst.
0: Ich? Okay, Barbie Girl. Van Aqua? Okay, ich sag nichts. Ihr hört das jetzt.
2: Hiya, Barbie.
3: Hi, Ken.
2: You wanna go for a ride?
3: Sure, Ken.
2: Jump in.

0: just getting started.
1: Oh, I love you, Ken.
2: Bassosaurus, dein Song, bitteschön.
3: Johnny Cash hört weil nach Barbie Girl etwas geerdet werden muss. Ihr werdet es verstehen.
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3: Weil das Leben ist

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1: Okay, mein Song. Und ich versuche hier eine Brücke zu bauen zwischen Tiny und Bassosaurus. Was ungefähr so schwierig ist, wie Nordpol mit der Sahara zu verbinden. David Bowie mit Let's Dance. Weil manchmal muss man einfach tanzen. Selbst im Chaos.

0: Wir schauen mal kurz in den Chat. Wer ist schon dabei heute? Schreibt eure Namen rein oder sagt uns kurz Team Tiny, Team Bassosaurus oder Team René, um mal schauen, wer hier die meisten Fans hat.
1: Team Tiny, Team Tiny, alle Team Tiny, sofort!
2: Die Vernünftigen wählen Bassosaurus.

0: So, im Chat hat sich was getan. Und zwar Spaßmacher, Hallöchen. Und an die Blue Moon Girl 4. Ja, Spaßmacher, wenn du nur Deko bist, für welches Team bist du denn? Team Tiny, Team Basosaurus oder Team René? Ja, Blue Moon Girl 4 macht's richtig, Team René. Dankeschön. Okay, wir machen das jetzt offiziell. Das Musikduell, die Regeln sind ganz einfach. Ich nenne ein Thema, Tiny und Basosaurus wählen je einen Song, der dazu passt. Ihr, also die Hörer, entscheidet, wer gewinnt. Schreibt im Chat Tiny oder Bass. Los geht's, Runde 1. Das Thema ist Sommer.
1: Sommer! Ganz einfach. Club Tropicana, Wham, Sonne, Strand, Cocktails, perfekt!
2: Sommer ist auch Gewitter. Riders on the Storm, The Doors, der warme Sommer.
0: Ich sage nichts. Ihr hört erst Tiny, dann Basosaurus und dann Chat entscheidet.

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Ja, und ihr seid natürlich herzlich eingeladen hier zu, wie nennen wir das denn? Trip to Nation, ja genau. Weil die Musikrichtung wird heute sehr chaotisch.

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Ja Mensch, was für ein Stimmungswechsel hier. Scotland. French Core, in die Richtung geht's jetzt. Nochmal, ne? Viel Spaß.

Und somit ein Hallihallo, eure Mimi hier. Wie immer die nächsten 2 Stunden für euch da. Mit ganz viel Mischmasch. Ich lasse mich dann heute genauso überraschen wie ihr euch.

0: Aber bevor wir anfangen mit dem nächsten Titel, stelle ich mich erstmal vor, wer mich noch nicht kennt, und danach fangen wir richtig an.
1: Wieder. Eure Mimi.

Ja, und somit würde ich sagen, wir fangen jetzt an. Für mich ist es genauso eine Überraschung wie für euch, denn ich habe einfach nur reingemacht. Und ich würde sagen, let's go.

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Genau, immer schön tanzen. Bei dem Wetter muss man doch versuchen, gute Laune zu haben. Also ich versuche euch gute Laune zu machen.

Ja, da guckt man einmal auf die Uhr, eine Stunde schon rum. Mensch, so schnell vergeht die Zeit. Eine Stunde bin ich noch da. Allen neuen zugeschalteten Hörern wünsche ich natürlich viel Spaß beim Zuhören. Alle, die jetzt Feierabend haben, einen schönen Feierabend, und die jetzt zur Schicht müssen, eine ruhige Schicht. Ein bisschen bin ich noch da und habe noch eine Menge an Musik dabei.

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0: Und was würden Sie sagen, war Ihre Fata Morgana? 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

0: Das soll nicht einfach sein.
1: Einfach alles. 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
0: Und worin liegt die Wahrheit?
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0: Du siehst aus wie ein Mensch, der das, was er sieht, hinnimmt, weil er damit rechnet, dass er wieder aufwacht. Glaubst du an das Schicksal?
1: Nein.
0: Warum nicht?
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0: 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Etwas, das du nicht erklären kannst. Es ist eine Scheinwelt, die man dir vorgaukelt, um dich von der Wahrheit abzulenken.
1: Welche Wahrheit?
0: Dass du ein Sklave bist. 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

0: So ihr Lieben, meine Sendezeit ist gleich vorbei. Ein Lied habe ich noch für euch. Ich wünsche euch noch einen wunderschönen Abend und eine schöne Restwoche. Bleibt alle gesund und munter. Ich bleib's auch. Wir hören uns nächsten Mittwoch wieder, 18 Uhr. Und nach meinem Lied, was gleich läuft, ist die Sabi dran. Also bleibt auf jeden Fall... Ist die Sabi da? Also bleibt auf jeden Fall dran. So rum.
1: Und das ist das immer wahr.
0: Bis dann, eure Mimi. Ciao, ciao.

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Ja, einen wunderschönen guten Abend zusammen. Herzlich willkommen und das Ganze hier auf den verschiedensten Radioplattformen. Ein riesengroßes Dankeschön geht natürlich an die Vormoderatoren. Klasse Sendung, klasse Übergabe, super, super geil, wie immer. Euch natürlich einen wohlverdienten Modi-Feierabend. Ja, und wie jeden Mittwoch geht es hier weiter mit eurer verrückten, wunderbaren, wunderschönsten, sensationellsten, geilsten Moderatorin. Mit der Sabi oder auch die Frankfurter Bitch oder wie der Sven immer so schön sagt, der Duracell-Hase.

Natürlich dürft ihr auch Grüße oder Wünsche loswerden. Schreibt mich einfach an. Ich werde dann schauen, was sich machen lässt. Beziehungsweise ein geht nicht, gibt's bei mir tatsächlich nicht.

Ja, und wie jede Woche, ja, weiß ich nicht, was meine Playlist so hergibt. Ich habe noch Musik drin für 23 Stunden. Also, nein, nein, so lange senden wir nicht, nein. Aber nichtsdestotrotz schauen wir gemeinsam, was rauskommt heute Abend.

Mensch, so eine Woche geht ganz schön schnell rum. Es kommt mir vor, als hätte ich erst gestern für euch gesendet. So, aber während ihr jetzt hört, wer ich bin, das erkläre ich euch nämlich jetzt, hole ich mir mein Essen.

0: Zur Begrüßung fühlt euch alle geknuddelt, gedrückt und geküsst. Küsschen aufs Nüsschen. Jawohl, wir starten.
1: Loving and being there for others and
0: mal schauen, was der Abend so bringt.

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0: dich gedacht.
1: Ja, so langsam kommen sie alle aus ihren Bettdecken gekrabbelt.
0: Bleib noch ein bisschen, Baby, bisschen, Baby.
1: Man hat mir gesagt, bei euch regnet's.
0: Bleib noch ein bisschen, Baby, bisschen, Baby. 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
1: Ihr habt alle schlechtes Wetter und müsst ihr unter Bettdecken krabbeln?

0: vielleicht.
1: Also ich muss tatsächlich sagen, heute Vormittag hatte ich auch ein bisschen fresh, aber kalt haben wir es hier tatsächlich bei uns nicht, nee. Aber ich bin ja auch ein bisschen behindert. Also ich kann mich nicht beschweren, 28 Grad und Sonne. Ich brauche noch keine Bettdecke. Also Sven, komm hier ins wunderschöne Saarland, da hast du schönes Wetter. Sehr schön, Gabi, sehr schön.

Ah, endlich haben wir mal ein Gesprächsthema hier. Sonst seid ihr alle immer so leise.

Ja, siehst du, Sven, nur bei dem. Also ich glaube, ich verkneif's mir jetzt besser. Merkst du was? Irgendwie regnet's nur bei dir. Oh Sonja, danke. Ich heiße zwar Sabi und nicht Steffi, aber ich nehm's trotzdem mal an.

0: Sven, du brauchst dich nicht rausreden. Es regnet nur bei dir.
1: Zwei, drei Tage darauf.
0: Nein. Nein, sie traut sich nicht. Nein, nachher bin ich noch gekündigt. Nein, nein, nein,

Warum sollte man mich kündigen? Ganz einfach, weil ich wieder nur Dummheiten im Kopf habe und wieder nur frech bin. Und wenn ich das rauslasse, dann werde ich gekündigt. Also halte ich einfach meinen Mund. Was? Ich kann dich außerdem nicht kündigen, nur verkaufen. Oh, wow, wow. Also lieber Sven, wenn du mich verkaufen willst, das wird ganz schön teuer für denjenigen, der mich kauft. Kauft? Kauft? Kauft. Kauft. Du weißt schon, was ich meine.

So, also hätte man das auch schon mal geklärt. Mich kann keiner bezahlen. So viel Billiarden Euro hat keiner, sagt Sven. Also ich bin unverkäuflich. Naja.

0: Wobei, ich habe gehört, Opi ist jetzt in Rente seit gestern. Mensch, Opi, eine Billiarde, hä? Das ist doch mal ein Rentengeld. Also, einen wunderschönen guten Abend schicke ich mal ins VW-Werk nach Hannover. Schön, dass ihr mit dabei seid.
1: Hallo?
2: Solo escucha.
3: Son las 5 de la mañana y yo no he dormido nada.
0: Oh, Holger, wohin reisen wir? Lohnt es sich mitzufahren?

Also, das VW-Werk haben wir mal wach gemacht, dass die da endlich mal was arbeiten. Ist ja schlimm mit den Schnarchnasen da hinten. So, und das Önhauser Fun-Radio, das will auswandern nach Spanien. Ich weiß ja nicht, was ihr da wollt. Die ganze Zeit jammert ihr, es ist so warm. Jetzt wollt ihr wieder nach Spanien, jetzt wo es hier in Deutschland kühl ist. Also bitte.

Ja, Steffi, wenn dir das warme Wetter besser gefallen hat, dann ab mit dir nach Spanien. Nimm den Sven gerade mit, der hat noch nicht genug vom Sommer.

0: Also ihr werdet lachen, ne?
1: Ich war ja heute ein bisschen einkaufen und ich bin bei uns in den Woolworth rein und hab gedacht, ich sehe nicht richtig. Die haben jetzt schon die Weihnachtsdekoration dort stehen. Die Weihnachtskugeln, das Lametta, die künstlichen Tannenbäumchen stehen auch schon dort. Halloween-Zeug. Mädels, wir haben noch nicht mal den 24. August und die verkaufen schon Weihnachtskugeln. Also haltet euch ran. Und nicht vergessen, ne? Ab nächste Woche gibt's Weihnachtsmänner im Geschäft.

Ja, also Holger, dein Mordtaxi musst du schon selber fahren, ne? Ich besorg die pinken Sturmmasken. Tim besorgt die Schaufel und den Müllsack. Und der Sven, naja, der macht nur einen guten Eindruck, ein dummes Gesicht.

Das ist eine geile Idee, Sven. Unser Holy Life. Nein, das ist makaber.

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wisst natürlich alles besser. Ihr wart ja dabei. Hey! Ihr kennt jede Seite, jede Wahrheit, jedes Detail. Zumindest glaubt ihr das.

0: Einen wunderschönen guten Abend und herzlich willkommen an die neu dazu geschalteten Hörer.
1: Kennt ihr nicht?
0: So, Mimi, jetzt schlafen wir noch mal ein.

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1: Ja, alle, die jetzt ins Bettchen gehen, wünsche ich eine wunderschöne gute Nacht. Und beim Durchstöbern meiner Festplatte habe ich einen Titel gefunden. Den haben wir schon lange nicht mehr gehört.

0: Mensch, wer ist denn nur diese Sabi? Ich kenne die gar nicht.
1: Danke, dass das Webradio uns zusammengeführt hat. Danke, dass du an meiner Seite bist. Ich werde immer hinter dir stehen. 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
0: Also die Sabi, die kenne ich ja nicht. Aber ich weiß, wer den geschrieben hat. Und diese Mimi, die kenne ich. Und diese Mimi, ne? Diese Mimi ist so eine richtig geile Drecksau.

Rucki-Zucki waren 3 Stunden rum. Ihr habt es geschafft, ihr könnt jetzt alle ins Bett gehen. Ich sage ein riesengroßes Dankeschön an alle Zuhörerinnen und Zuhörer, die dabei waren. Schön, dass ihr alle mit dabei gewesen seid. Mich hört ihr wieder nächste Woche Mittwoch um dieselbe Uhrzeit, gleiche Stelle, gleiche Welle. Ab 20 Uhr hier auf eurem Lieblingsradio.

wünsche euch jetzt eine wunderschöne gute Nacht. Kommt morgen gut in den Donnerstag. Passt alle ganz doll auf euch auf. Fühlt euch alle geknuddelt, geknutscht, gedrückt, abgelutscht oder was auch immer. Ihr wisst ja, Küsschen aufs Nüsschen und so. Ich wünsche euch jetzt alle eine wunderschöne gute Nacht. Schlaft gut, träumt was Schönes. Fühlt euch alle geknuddelt, geknutscht, gedrückt, geleckt, was weiß ich. Und wir hören uns nächste Woche Mittwoch genau hier wieder. In dem Sinne, macht es gut!

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Im Juli 1977 hat das Teil hier die Charts gestürmt, 31 Wochen lang auf Platz Nummer 1 in Deutschland, die französische Gruppe Space mit dem Song Magic Fly. Wir gehen nach Deutschland zurück und ich hatte ja angekündigt, er ist heute dreimal sogar dabei. Frank Doritke aus Dienstlagen mit seinem FD Project. Hier ist Space Night Drumming aus dem Album Mare Tranquillitalis Volume 1.

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FD Project aus Dienstlagen mit seinem Space Night Drumming Song, und das hier war der zweite von möglichen dreien. Wir bleiben noch ein bisschen in Deutschland. Harald Großkopf, da haben wir ja heute mit angefangen, und ja, hier gibt es im Grunde seinen zweiten und den letzten Song für heute. Ja, Harald Großkopf. In den 70er Jahren hat er, glaube ich, angefangen mit Drums zu spielen bei Wallenstein, Klaus Schulze. Na, mit ihm hat er auch schon mal zusammengespielt, aber lassen wir das. Hier ist Quadliku von Harald Großkopf.

Elektronische Musik aus Deutschland, Harald Boskopf mit seinem Song Quatliku. Wir gehen nach Amerika. Auch dieses Musikprojekt hatten wir ja heute schon und diesmal auch mit dem zweiten und letzten Song. Terra Blue mit seinem bekannteren Departure to the Stars.

aus Irland, Enya mit ihrem Song Wild Child aus dem Album May It Be. Wir gehen nach Großbritannien, also ein bisschen weiter tiefer auf der Karte. Roddenberry hatten wir ja heute schon und ich habe ja gesagt, einen zweiten Song gibt es heute noch von ihm. Ja, den Style von ihm kann man so ein bisschen so Richtung Tangerine Dream bzw. Vangelis bezeichnen. Und hier ist der zweite Song für euch heute, Roddenberry mit dem Pagan Dance.

der Paradance von Ron Barry hört ihr jetzt gerade. Wir gehen jetzt nach Basel, nee, nach Zürich, nicht nach Basel. In Zürich wurde die nächste Band gegründet. Rue du Soleil heißt die. Also kommt aus der Schweiz und ist ja eigentlich französisch, glaube ich. Heißt so viel wie Straße der Sonne. Und ja, einen wunderschönen Song habe ich jetzt für euch aus der Schweiz und der Band Rue du Soleil, Le Big Man Say.

die Band Rue de Soleil aus der Schweiz mit ihrem, ich finde auf jeden Fall genialen Song, A Big Man Set. Wir gehen nach Großbritannien. Mark Knopfler gibt es heute auch zum zweiten und letzten Mal. Diesmal allerdings mit seinem Song Hill Farmers Blue aus dem Album The Rag Picker's Dream. Das Ganze wohl aus dem Jahre 2002.

So, zum zweiten und letzten Mal Mark Hoffler heute mit dem Hill Farmers Blue aus dem Album The Rag Pickers Dream. Mike Oldfield gibt es heute auch nochmal, allerdings aus dem Jahre 1979. Das Album heißt Platinum und damit auch der Song

Junge, Junge, dieser Song von 1979, damals hatte ich schon einen Plattenspieler und damit natürlich diesen Song auch nur als Platte. Da musste man dann später hingehen, das Ganze dann rippen. Ich glaube, die Software damals hieß Steinberg auf den ersten PCs. Das war gar nicht mal so einfach. Und manchmal hört man auch noch das Klickern, beziehungsweise ich habe damals meine Platten immer nass abgespielt. Und wenn man das dann hinterher nicht mehr tat, dann, tja, haben sie geknackt wie wild, aber mit nass abspielen war es dann wieder okay. So, meine Lieben, wir sind so langsam am Ende meiner Chill-Out-Time-Sendung Nummer 168. Ich habe für euch jetzt hier noch drei Songs dabei. Dieser hier ist euer vorletzter Song aus Deutschland und dem Musikprojekt von Michael Cretu, Enigma, mit dem Song Turn Around.

hast du auch schon das Musikprojekt Enigma mit dem Song Turn Around, der vorletzte Song. Und hier kommt der vorletzte Song, der ist ebenfalls aus Deutschland, aus dem Ruhrgebiet, Wellenfeld, zum letzten, zweiten und letzten Mal heute mit dem Song Ocean Air. Und ihr kennt das ja, am Ende des vorletzten Songs muss ich mich von euch verabschieden und damit ein bisschen mehr plappern, als ich schon nötig. Wie ist Wellenfeld mit Ocean Air?

Das Musiker-Duo aus dem Ruhrpott Wellenfeld mit dem Song Ocean Air. So, meine Lieben, das war es fast mit der 168. Chill-Out-Time-Sendung am Mittwochabend von 22 bis 24 Uhr. Hier immer noch dran, euer Moderator Guido. Und wir kommen im Grunde zum letzten Song jetzt gleich. Den gibt's nochmal von Frank Dorytke aus Dienstlagen FD Project mit dem Song Daylight. Ich sage ein Dankeschön an alle angeschlossenen Radios und damit natürlich an alle Zuhörer, die ihr Lieblingsradio hören. Ich hoffe, es war für jeden ein bisschen was dabei. Ich habe es ja angekündigt, elektronische Musik heute anständig und war ja auch eine Menge dabei. Und mal sehen, was wir nächste Woche zur 169. Sendung dann haben. Lasst euch überraschen, wir hören uns dann nächsten Mittwoch, wenn ihr wollt, von 22 bis 24 Uhr wieder zur 169. Sendung. Ich sage tschüss, bye bye, danke fürs Zuhören und schlaft gut. Hier ist FD Project und Daylight.

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